0: gut.
1: Ja, Papa?
0: Herr Kammersänger, Ihr Benehmen ist...
2: Pardon, der Herr Kammersänger handelt durchaus im Sinne seiner Rolle. Diesen Kuss zwischen Colombini und Pierrot schreibt das Spiel vor. Mit diesem Kuss aber endet das Spiel, nicht wahr, Prinzessin?
1: Jawohl, ich glaube, das Spiel ist aus.
0: Das Spiel ist nicht aus. Du musst den Gatten wählen. Man reiche der Prinzessin die silberne Rose, die sie während des Spiels fallen ließ.
1: Papa!
2: Wie sagten Sie zu mir erlaucht? Für eine Prinzessin Landskron brauchen Sie nichts zu fürchten.

0: Ich habe gewählt, den Herzog von Parthe.
1: Somit proklamiere ich die Verlobung Ihrer Erlaucht, der Prinzessin Gertrud, mit seiner Hoheit, dem Herzog von Parthe.